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1: Der Geist des Herrn ruht auf mir, denn er hat mich gesalbt, um den Armen die gute Botschaft zu verkünden. Er hat mich gesandt, Gefangenen zu verkünden, dass sie freigelassen werden, Blinden, dass sie sehen werden, Unterdrückten, dass sie befreit werden und dass die Zeit der

0: Gnade des Herrn gekommen ist. Heute ist dieses Wort vor euren Augen und Ohren Wirklichkeit geworden.
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0: Der Spruch des Tages.
1: Ja, ich gehe nicht gerne in die Sauna. Nicht wegen der Hitze, sondern weil ich mich dabei unwohl fühle. So sichtbar, so ungeschützt vor anderen Menschen. Manche finden das prüde. Für mich zeigt es eher, wie tief das Bedürfnis ist, sich nicht bloßgestellt zu fühlen. Ein Bibelvers bringt mich dabei ins Nachdenken. Adam und seine Frau waren beide nackt, aber sie schämten sich nicht. Keine Scham, kein Verstecken, keine Angst vor dem Blick des anderen. Das war keine Schamlosigkeit, sondern vollständige Vertrautheit. Die beiden konnten einfach sie selbst sein. Ich glaube, genau danach sehnen wir uns eigentlich alle. Nicht unbedingt körperlich, sondern innerlich. Gesehen zu werden, wie man wirklich ist und trotzdem angenommen zu sein. Ohne Maske, ohne Rolle, ohne Schutzschicht. Vielleicht ist echte Nähe genau das, einen Menschen zu kennen und trotzdem zu lieben.
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1: Mein Vater hat mir Vollmacht über alles gegeben. Niemand außer dem Vater kennt den Sohn wirklich. Und niemand kennt den Vater außer dem Sohn und jenen, denen der Sohn den Vater offenbaren will. Glücklich zu schätzen sind die, deren Augen sehen, was ihr seht.
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1: Ich bin Felix Becker und das wird der Tag. In Armenien wird heute ein neues Parlament gewählt. Die Abstimmung gilt als richtungsweisend für den künftigen Kurs des Landes.
2: Ministerpräsident Pashinyan wirbt für die Fortsetzung seiner Reformpolitik und eine engere Zusammenarbeit mit Europa. Die Opposition setzt dagegen auf stärkere Beziehungen zu Russland. Im Wahlkampf spielten außerdem die wirtschaftliche Entwicklung und die Sicherheitslage nach dem Konflikt um Bergkarabach eine zentrale Rolle. Beobachter sprechen von einer der wichtigsten Wahlen der vergangenen Jahre. Erste Ergebnisse werden noch in der Nacht zum Montag erwartet. Ulrike Klein, Redaktion.
1: In Kosovo sind die Bürgerinnen und Bürger heute zur vorgezogenen Parlamentswahl aufgerufen. Die Neuwahl wurde nach einer politischen Krise notwendig, nachdem die Bildung stabiler Mehrheiten gescheitert war.
3: Ministerpräsident Kurti hofft mit seiner Partei auf eine Bestätigung seines bisherigen Kurses. Im Mittelpunkt des Wahlkampfs standen die Wirtschaft, die Korruptionsbekämpfung und die Beziehungen zum Nachbarland Serbien. Das Ergebnis wird auch in Brüssel aufmerksam verfolgt, da es Auswirkungen auf den weiteren EU-Annäherungsprozess des Kosovo haben könnte. Timo Wiesner, Redaktion.
1: Der ukrainische Präsident Zelensky trifft heute in London mit Kanzler Merz, Frankreichs Präsident Macron und dem britischen Premierminister Starmer zusammen. Im Mittelpunkt der Gespräche stehen die weitere Unterstützung der Ukraine sowie die Sicherheitslage in Europa. Zudem soll über neue Hilfen für Kiew und das gemeinsame Vorgehen gegenüber Russland beraten werden. Das Treffen findet in einer Phase intensiver diplomatischer Bemühungen statt und gilt als wichtiges Signal der europäischen Partner für ihre anhaltende Unterstützung der Ukraine. In New York werden heute die Tony Awards verliehen, die wichtigsten Auszeichnungen des amerikanischen Theaters. Die Preise gelten als das Broadway-Pendant zu den Oscars. Nominiert sind zahlreiche Produktionen aus den Bereichen Musical und Schauspiel. Die Verleihung wird in den USA live übertragen und gilt als eine der wichtigsten Termine der internationalen Kulturszene. Erwartet werden zahlreiche prominente Gäste aus Film, Fernsehen und Theater.
0: Die Nachrichten wurden bereitgestellt von Radio Aktuell. 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
1: Temperaturen Köln, Bonn 15, ebenso auch in Hamburg und Bremen, Berlin 20 Grad, in Dresden 18, Frankfurt am Main 16, Stuttgart 19, München 18, Erfurt 16 und Münster 14 Grad. Heute im Norden wolkig bis stark bewölkt mit Schauern, im Nordosten auch einzelne Gewitter. Nach Süden hin zunehmend freundlich und überwiegend trocken, Temperaturen zwischen 19 und 26 Grad. Die Aussichten morgen anfangs meist sonnig, später von Westen her mehr Wolken, in der Osthälfte bis zum Abend häufig sonnig. Zunächst trocken, später an den Alpen einzelne Schauer. Temperaturen zwischen 20 und 28 Grad.
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1: Ich bin Felix Becker. In der Debatte über die Rentenreform fordert der Deutsche Gewerkschaftsbund eine verpflichtende Betriebsrente für alle Beschäftigten.
2: DGB-Chefin Fahimi hat dem Redaktionsnetzwerk Deutschland gesagt, die zusätzliche Altersvorsorge solle von den Tarifparteien organisiert und von den Arbeitgebern mindestens mitfinanziert werden. Nach Angaben des DGB haben etwa 20 Millionen Beschäftigte derzeit keine betriebliche Altersvorsorge. Konkrete Vorschläge will Fahimi Ende des Monats vorlegen. Sie betonte, die Kosten dürften nicht allein den Arbeitnehmern aufgebürdet werden. Ulrike Klein, Redaktion.
1: Wie könnte der Krieg zwischen Russland und der Ukraine beendet werden? Darüber wollen Großbritannien, Frankreich und Deutschland heute beraten, zusammen mit der Ukraine selbst. In London ist für den Abend ein Treffen angesetzt mit dem britischen Premier Starmer, Frankreichs Präsident Macron und Kanzler Merz und dem ukrainischen Präsidenten Zelensky. Gemeinsam wollen sie über mögliche Verhandlungen über ein Kriegsende sprechen. Eine Lösung ist bisher nicht in Sicht. Die US-Streitkräfte haben nach eigenen Angaben weitere iranische Drohnen abgeschossen. Auch in diesem Fall sollen sie sich der Straße von Hormuz genähert und damit den internationalen Schiffsverkehr bedroht haben. Einen ähnlichen Vorfall hatte es auch schon gestern gegeben. Neben Drohnen hatte das US-Militär auch Radaranlagen im Iran ins Visier genommen. Die iranischen Revolutionsgarden reagierten mit Angriffen auf die Golfstaaten Bahrain und Kuwait. Dort sind US-Soldaten stationiert. Papst Leo wird heute eine Messe im Zentrum Madrids abhalten. Es werden 1 Million Gläubige erwartet. Der Gottesdienst findet auf einem zentralen Platz der Metropole statt. Auch eine Fronleichnamsprozession ist geplant. Der Papst war gestern in Madrid eingetroffen. Er ist für eine Woche in Spanien und besucht neben der Hauptstadt auch Barcelona und die Kanarischen Inseln. Die deutsche Fußballnationalmannschaft hat ihre WM-Generalprobe erfolgreich bestanden. Das Team von Bundestrainer Nagelsmann entschied das letzte Testspiel vor Beginn der Weltmeisterschaft für sich. Es setzte sich in Chicago mit 2:1 gegen die USA durch. Das erste WM-Gruppenspiel bestreitet die DFB-Elf am Sonntag in einer Woche. Gegner ist Curaçao. Gespielt wird in Houston in Texas.
0: Die Nachrichten wurden bereitgestellt von Radio Aktuell. 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
1: Die aktuellen Temperaturen: Köln, Bonn 15, ebenso auch in Hamburg und Bremen, Berlin 20 Grad, in Dresden 18, Frankfurt am Main 16, Stuttgart 19, München 18, Erfurt 16 und Münster 14 Grad. Heute im Norden wolkig bis stark bewölkt mit Schauern, im Nordosten auch einzelne Gewitter. Nach Süden hin zunehmend freundlich und überwiegend trocken. Temperaturen zwischen 19 und 26 Grad. Die Aussichten: morgen anfangs meist sonnig, später von Westen her mehr Wolken, in der Osthälfte bis zum Abend häufig sonnig. Zunächst trocken, später an den Alpen einzelne Schauer. Temperaturen zwischen 20 und 28 Grad.
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2: Ich habe schon überall auf der Welt gesucht, nach Frieden für mein unruhiges Herz. Aber ich habe ihn nicht gefunden. Ich habe mich nach etwas gesehnt, nach etwas, an das ich glauben kann. Und dann habe ich dich getroffen, Jesus. Und ab dem Moment konnten meine Augen klar sehen, Jesus, du bist die Antwort, die ich so sehr versucht habe zu finden. Du bist der Weg, die Wahrheit und das Leben. Mac Powell, You Are.
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1: Ich bin Felix Becker. In der Debatte über die Rentenreform fordert der Deutsche Gewerkschaftsbund eine verpflichtende Betriebsrente für alle Beschäftigten.
2: DGB-Chefin Fahimi hat dem Redaktionsnetzwerk Deutschland gesagt, die zusätzliche Altersvorsorge solle von den Tarifparteien organisiert und von den Arbeitgebern mindestens mitfinanziert werden. Nach Angaben des DGB haben etwa 20 Millionen Beschäftigte derzeit keine betriebliche Altersvorsorge. Konkrete Vorschläge will Fahimi Ende des Monats vorlegen. Sie betonte, die Kosten dürften nicht allein den Arbeitnehmern aufgebürdet werden. Ulrike Klein, Redaktion.
1: Wie könnte der Krieg zwischen Russland und der Ukraine beendet werden? Darüber wollen Großbritannien, Frankreich und Deutschland heute beraten, zusammen mit der Ukraine selbst. In London ist für den Abend ein Treffen angesetzt mit dem britischen Premier Starmer, Frankreichs Präsident Macron und Kanzler Merz und dem ukrainischen Präsidenten Zelensky. Gemeinsam wollen sie über mögliche Verhandlungen über ein Kriegsende sprechen. Eine Lösung ist bisher nicht in Sicht. Die US-Streitkräfte haben nach eigenen Angaben weitere iranische Drohnen abgeschossen. Auch in diesem Fall sollen sie sich der Straße von Hormuz genähert und damit den internationalen Schiffsverkehr bedroht haben. Einen ähnlichen Vorfall hatte es auch schon gestern gegeben. Neben Drohnen hatte das US-Militär auch Radaranlagen im Iran ins Visier genommen. Die iranischen Revolutionsgarden reagierten mit Angriffen auf die Golfstaaten Bahrain und Kuwait. Dort sind US-Soldaten stationiert. Papst Leo wird heute eine Messe im Zentrum Madrids abhalten. Es werden 1 Million Gläubige erwartet. Der Gottesdienst findet auf einem zentralen Platz der Metropole statt. Auch eine Fronleichnamsprozession ist geplant. Der Papst war gestern in Madrid eingetroffen. Er ist für eine Woche in Spanien und besucht neben der Hauptstadt auch Barcelona und die Kanarischen Inseln. Die deutsche Fußballnationalmannschaft hat ihre WM-Generalprobe erfolgreich bestanden. Das Team von Bundestrainer Nagelsmann entschied das letzte Testspiel vor Beginn der Weltmeisterschaft für sich. Es setzte sich in Chicago mit 2:1 gegen die USA durch. Das erste WM-Gruppenspiel bestreitet die DFB-Elf am Sonntag in einer Woche. Gegner ist Curaçao. Gespielt wird in Houston in Texas.
0: Die Nachrichten wurden bereitgestellt von Radio Aktuell. 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
1: Die aktuellen Temperaturen: Köln, Bonn 15, ebenso auch in Hamburg und Bremen, Berlin 20 Grad, in Dresden 18, Frankfurt am Main 16, Stuttgart 19, München 18, Erfurt 16 und Münster 14 Grad. Heute im Norden wolkig bis stark bewölkt mit Schauern, im Nordosten auch einzelne Gewitter. Nach Süden hin zunehmend freundlich und überwiegend trocken. Temperaturen zwischen 19 und 26 Grad. Die Aussichten: morgen anfangs meist sonnig, später von Westen her mehr Wolken. In der Osthälfte bis zum Abend häufig sonnig. Zunächst trocken, später an den Alpen einzelne Schauer. Temperaturen zwischen 20 und 28 Grad.
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1: Ich bin Felix Becker. Hass, Einschüchterung und Gewalt gegen politische Gegner nehmen weiter zu. Das berichtet die Welt am Sonntag.
2: Die Bundesländer meldeten im vergangenen Jahr mindestens 85.000 politisch motivierte Straftaten. Die Zeitung beruft sich auf Daten aus 15 Ländern, nur Rheinland-Pfalz fehle. Demnach wird der Höchstwert aus dem Jahr 2024 übertroffen und innerhalb der vergangenen 10 Jahre habe sich die Zahl der politisch motivierten Straftaten mehr als verdoppelt. Ermittler führen die Entwicklung vor allem auf den polarisierten Bundestagswahlkampf 2025 und internationale Krisen wie den Nahostkonflikt zurück, heißt es in dem Bericht. Noah Ulrich, Redaktion.
1: In der Golfregion hat es wieder Angriffe gegeben. Das US-Militär bombardierte nach eigenen Angaben iranische Radarstellungen in der Region nahe der Straße von Hormus.
3: Vorher habe das amerikanische Militär 4 iranische Drohnen über der Straße von Hormus abgeschossen, die eine Bedrohung für die Schifffahrt in der Meerenge gewesen seien. Demnach hat der Iran auch Kuwait und Bahrain angegriffen. Dort seien 6 Raketen abgefangen worden, eine 7. habe ihr Ziel verfehlt. In beiden Golfstaaten befinden sich amerikanische Stützpunkte. Erst am Mittwoch war der internationale Flughafen von Kuwait attackiert worden. Ein Mensch wurde getötet, zahlreiche Reisende und Angestellte wurden verletzt. Ulrike Klein, Redaktion.
1: Altbundeskanzler Schröder ist in Moskau mit dem russischen Präsidenten Putin zusammengetroffen. Das Gespräch fand nach Angaben des Kremls unter 4 Augen statt. Über den Inhalt wurde nichts bekannt. Ein Berater Putins sprach anschließend von einem guten Gespräch. Der russische Präsident hatte Schröder zuletzt als möglichen Vermittler im Ukraine-Krieg ins Gespräch gebracht. Die Bundesregierung steht dem jedoch ablehnend gegenüber. Auch eine Rolle Schröders als offizieller Unterhändler der Europäischen Union gilt derzeit als unwahrscheinlich. Im Fernverkehr der Deutschen Bahn fallen einem Bericht zufolge mehr Züge aus als im Vorjahr. Die Süddeutsche Zeitung berichtet, von Januar bis Mai seien im Schnitt 107 Fernzüge pro Tag nicht gefahren. In den ersten 5 Monaten des Vorjahres seien es täglich 57 Verbindungen gewesen. Das Blatt beruft sich auf interne Bahndaten. Die deutschen Fußballerinnen haben sich für die Weltmeisterschaft im kommenden Jahr in Brasilien qualifiziert. Das Team gewann in Köln mit 2:0 gegen Norwegen. Mit dem Sieg kann Deutschland in seiner Qualifikationsgruppe bereits vor dem letzten Spiel nicht mehr von Platz 1 der Tabelle verdrängt werden.
0: Die Nachrichten wurden bereitgestellt von Radio Aktuell. 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
1: Köln, Bonn 15, ebenso auch in Hamburg und Bremen, Berlin 20 Grad, in Dresden 18, Frankfurt am Main 16, Stuttgart 19, München 18, Erfurt 16 und Münster 14 Grad. Heute im Norden wolkig bis stark bewölkt mit Schauern, im Nordosten auch einzelne Gewitter. Nach Süden hin zunehmend freundlich und überwiegend trocken, Temperaturen zwischen 19 und 26 Grad. Die Aussichten morgen anfangs meist sonnig, später von Westen her mehr Wolken, in der Osthälfte bis zum Abend häufig sonnig. Zunächst trocken, später an den Alpen einzelne Schauer. Temperaturen zwischen 20 und 28 Grad.
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0: nicht bloßgestellt zu fühlen. Ein Bibelvers bringt mich dabei ins Nachdenken. Adam und seine Frau waren beide nackt, aber sie schämten sich nicht. Keine Scham, kein Verstecken, keine Angst vor dem Blick des anderen. Das war keine Schamlosigkeit, sondern vollständige Vertrautheit. Die beiden konnten einfach sie selbst sein. Ich glaube, genau danach sehnen wir uns eigentlich alle. Nicht unbedingt körperlich, sondern innerlich. Gesehen zu werden, wie man wirklich ist und trotzdem angenommen zu sein. Ohne Maske, ohne Rolle, ohne Schutzschicht. Vielleicht ist echte Nähe genau das, einen Menschen zu kennen und trotzdem zu lieben.
1: Der Spruch des Tages steht in der Bibel. 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
1: Ich bin Felix Becker. Hass, Einschüchterung und Gewalt gegen politische Gegner nehmen weiter zu. Das berichtet die Welt am Sonntag.
2: Die Bundesländer meldeten im vergangenen Jahr mindestens 85.000 politisch motivierte Straftaten. Die Zeitung beruft sich auf Daten aus 15 Ländern, nur Rheinland-Pfalz fehle. Demnach wird der Höchstwert aus dem Jahr 2024 übertroffen. Und innerhalb der vergangenen 10 Jahre habe sich die Zahl der politisch motivierten Straftaten mehr als verdoppelt. Ermittler führen die Entwicklung vor allem auf den polarisierten Bundestagswahlkampf 2025 und internationale Krisen wie den Nahostkonflikt zurück, heißt es in dem Bericht. Noah Ulrich, Redaktion.
1: In der Golfregion hat es wieder Angriffe gegeben. Das US-Militär bombardierte nach eigenen Angaben iranische Radarstellungen in der Region nahe der Straße von Hormus.
3: Vorher habe das amerikanische Militär 4 iranische Drohnen über der Straße von Hormus abgeschossen, die eine Bedrohung für die Schifffahrt in der Meerenge gewesen seien. Demnach hat der Iran auch Kuwait und Bahrain angegriffen. Dort seien 6 Raketen abgefangen worden, eine 7. habe ihr Ziel verfehlt. In beiden Golfstaaten befinden sich amerikanische Stützpunkte. Erst am Mittwoch war der internationale Flughafen von Kuwait attackiert worden. Ein Mensch wurde getötet, zahlreiche Reisende und Angestellte wurden verletzt. Ulrike Klein, Redaktion.
1: Altbundeskanzler Schröder ist in Moskau mit dem russischen Präsidenten Putin zusammengetroffen. Das Gespräch fand nach Angaben des Kremls unter 4 Augen statt. Über den Inhalt wurde nichts bekannt. Ein Berater Putins sprach anschließend von einem guten Gespräch. Der russische Präsident hatte Schröder zuletzt als möglichen Vermittler im Ukraine-Krieg ins Gespräch gebracht. Die Bundesregierung steht dem jedoch ablehnend gegenüber. Auch eine Rolle Schröders als offizieller Unterhändler der Europäischen Union gilt derzeit als unwahrscheinlich. Im Fernverkehr der Deutschen Bahn fallen einem Bericht zufolge mehr Züge aus als im Vorjahr. Die Süddeutsche Zeitung berichtet, von Januar bis Mai seien im Schnitt 107 Fernzüge pro Tag nicht gefahren. In den ersten 5 Monaten des Vorjahres seien es täglich 57 Verbindungen gewesen. Das Blatt beruft sich auf interne Bahndaten. Die deutschen Fußballerinnen haben sich für die Weltmeisterschaft im kommenden Jahr in Brasilien qualifiziert. Das Team gewann in Köln mit 2:0 gegen Norwegen. Mit dem Sieg kann Deutschland in seiner Qualifikationsgruppe bereits vor dem letzten Spiel nicht mehr von Platz 1 der Tabelle verdrängt werden.
0: Die Nachrichten wurden bereitgestellt von Radio Aktuell. 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
1: Köln, Bonn 15, ebenso auch in Hamburg und Bremen, Berlin 20 Grad, in Dresden 18, Frankfurt am Main 16, Stuttgart 19, München 18, Erfurt 16 und Münster 14 Grad. Heute im Norden wolkig bis stark bewölkt mit Schauern, im Nordosten auch einzelne Gewitter. Nach Süden hin zunehmend freundlich und überwiegend trocken, Temperaturen zwischen 19 und 26 Grad. Die Aussichten morgen anfangs meist sonnig, später von Westen her mehr Wolken, in der Osthälfte bis zum Abend häufig sonnig. Zunächst trocken, später an den Alpen einzelne Schauer. Temperaturen zwischen 20 und 28 Grad.
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4: Schönen guten Tag. Wir starten mit dem Album der Woche bei ERF Yes. Runs in the Blood heißt die gute Platte von der Band Cochran & Company. Die kommt aus den USA, machen Popmusik mit einem Soul- und Blues-Anstrich und haben zumindest in den USA schon einige Radio-Hits gelandet. Ihr aktuelles Album ist gerade erst erschienen und Samuel, du hast schon ein bisschen reingehört. Erzähl doch mal, was erwartet uns da?
5: Ja, uns erwartet großes Leben veränderndes.
4: Oh, das klingt gut.
5: Denn wie der Albumtitel, ne, es sagt, runs in the blood, es geht bis ins Blut, es geht ans Eingemachte. Es geht wirklich um Lebensveränderung, aber natürlich auch erstmal um die Frage, kann ich mich eigentlich überhaupt verändern? Und ich kenne diese Frage gut und dann kommen auch noch diese zusätzlichen inneren Stimmen, die dann sagen, ne, du änderst dich niemals, du bist und bleibst so, wie du jetzt gerade bist. Aber der Leadsänger Michael Cochran ist fest davon überzeugt, dass Veränderung möglich ist. Und er hat auch einen Beweis dafür.
4: Na, da bin ich gespannt. Schieß los. Wie lautet dieser Beweis?
5: Ja, nicht so gierig, ne? Ja, aber klar, der Beweis, so sagt Michael Cochran, ist er selbst. Denn im Titeltrack Runs in the Blood singt er von seinem eigenen Leben, wie es vorher war und was dann passiert, als Gott reingekommen ist. Und er ist der Beweis dafür, dass Gottes Kraft quasi bis in sein Blut gedrungen ist und von innen heraus alles verändert hat.
4: Okay, und ich nehme mal an zum Positiven.
5: Genau.
4: Sehr gut. Wie drückt er das musikalisch aus?
5: Ja, also ich mag ja E-Gitarren und der Song startet auch mit einem eingängigen E-Gitarren-Intro. Da hat er also schon mal alles richtig gemacht. Und dann übernimmt seine raue Soul-Stimme und es wird emotional. Das sitzt und geht ins Blut.
4: Na, dann lassen wir es mal in unser Blut. Hier ist Runs in the Blood, der Titeltrack vom Album der Woche von Cochrane & Company bei ERF Yes.

0: Mittendrin statt nur dabei. ERF Yes mit dem Album der Woche habt ihr im Ohr. Diese Woche singen Cochrane and Company für euch von ihrem neuen Album Runs in the Blood. Die Band ist bekannt für hoffnungsgefüllte Texte und die brauchen wir heute ja mehr denn je, oder? Stand My Ground ist genau so ein Song, der solchen Text liefert. Es geht ums Kämpfen und ums Nicht-Aufgeben. Samuel, erzähl, wie klingt so ein Kampfsong?
1: Ja, ich leg mal los mit ein paar Lyrics. Ich bin ein Kämpfer, ich bin ein Survivor und ich werde jetzt nicht damit aufhören.
0: Yes, klingt so ein bisschen nach Rocky, ne?
1: Ja, das ist auf jeden Fall so die Haltung, die man da durchspürt von dem Song Stand My Ground. Zumindest im Refrain, denn in den Strophen hört man dann auf einmal so Risse dazwischen, die Herausforderungen, die langen Nächte, das Gewicht auf den Schultern, die Angst.
0: Oh, ich höre schon raus, es ist nicht so einfach, das mit dem Kämpfen. Kämpfer, Überlebender, wie geht denn das wirklich? Woher bekommt er diese Kraft, dieses Selbstbewusstsein, dass er am Ende singt, ich werde siegen?
1: Ja, die Band Cochrane & Co. sind Christen und beziehen sich in dem Sinne auch öfters auf die Bibel. Ich bin da auch auf ein paar Worte aus der Bibel gestoßen, die eigentlich genau so klingen und die auch verraten, woher diese Kraft kommt. Da heißt es dann, werdet stark durch Jesus. Seine Kraft kann euch stark machen. Greift zu all den Waffen, die Gott für euch bereithält. Zieht seine Rüstung an. Dann könnt ihr alle heimtückischen Anschläge des Teufels abwehren. Bleibt standhaft, also stand your ground. Und nur so könnt ihr das Feld behaupten und den Sieg erringen. Und genau davon singt Cochrane dann eben auch in der Bridge. Keine Scham wird mich umwerfen, keine Lügen werden mich umwerfen, kein Teufel wird mich umwerfen. Ich stehe auf festem Grund.
0: Feststehen in Jesus. Ich glaube, das ist das, was wir alle wollen. Und das wollen wir jetzt auch hören. Das ist Stand My Ground von Cochrane & Company aus dem Album der Woche bei ERF Yes.

0: Durch den Alltag geht's mit ERF Yes und wir sind mittendrin im Album der Woche von Cochran and Company, Runs in the Blood. Michael Cochran ist nicht nur der Sänger der Band, er ist auch Worship-Leader und singt nicht über Gnade, weil es sich gut anhört, sondern weil er sie selbst in seinem Leben erlebt hat. So ist sein Song What Grace Can Do entstanden. Was kann Gnade denn so tun, Samuel?
1: Ja, um das zu verstehen, müssen wir erstmal sehen, was Sünde tun kann. Zumindest beginnt Cochran seinen Song so: Ich habe gesehen, was Sünde tun kann. Sie zieht runter, sie stiehlt, sie zerstört. Sie kann uns gefangen halten in Süchten, in Abhängigkeiten. Sie kann Ehen zerstören, sie kann zum Lügen führen. Ja, und dieser Griff der Sünde kann sich dann auch sehr mächtig anfühlen.
0: Boah, schwerer Tobak auf den heutigen Tag. Wenn man da so mittendrin steckt, ich glaube, das ist dann auch der Punkt, wo sich Gnade fast unerreichbar anfühlt, oder?
1: Ja, das ist irgendwie fast so, wie wenn ich in den Sumpf gefallen bin, im Sumpf der Sünde, und darin versinke und dann versuche ich mich an den eigenen Haaren so herauszuziehen. Das klappt natürlich nicht. Und so ein Sumpf ist mächtig, aber die Bibel sagt, wo die Sünde mächtig geworden ist, da ist die Gnade noch viel mächtiger geworden. Und Jesus, der dann so außerhalb des Sumpfes steht, der packt mich dann, wenn ich meine Hand nach ihm ausstrecke, und zieht mich immer wieder raus.
0: Also selbst im tiefsten Matsch ist Jesus am Start und kann einen rausholen. Finde ich sehr hoffnungsvoll. Wie klingt das denn bei Cochran?
1: Ja, er macht eben diesen Gegensatz. Am Anfang singt er, ich habe gesehen, was Sünde tun kann. Doch am Ende singt er, ich habe gesehen, was Gnade tun kann. Und diese Gnade, von der er singt, ist eben Jesus, der uns immer wieder aus dem Sumpf der Sünde zieht.
0: Gnade ist mächtiger als Sünde. Hier ist What Grace Can Do von Cochran and Company und dem Album der Woche bei ERF Yes.

0: sagen, Love is a fight, also Liebe ist ein Kampf. Samuel, sag mal, klingt für mich erstmal ein bisschen nach Streit, oder?
1: Ja, ich höre das auch so ein bisschen durch. Zwei Menschen, ne, die in einer Beziehung sind, sind so fast schon im Boxring gegeneinander. Und vielleicht, ehrlich gesagt, ist das auch nicht allzu fern von der Realität. Beziehungen, wo man kämpft, aber eher dann gegeneinander. Aber Cochran meint genau das Gegenteil. Wenn er von Kämpfen singt, dann meint er füreinander kämpfen und nicht gegeneinander.
0: Alright, aber wenn man kämpft, dann geht's doch schnell, dass in der Hitze des Alltags das Ganze sehr emotional wird und man sich dann doch in ein schnelles, böses Wort verliert, oder? Wie soll das gut gehen?
1: Stimmt, ja. Manchmal sind die wilden, emotionalen Momente aber sogar noch ein gutes Zeichen. Wenn man streitet und noch kämpft, dann ist da noch Glut, dann ist da noch Feuer. Denn Cochran singt von etwas Gefährlichem, nämlich die Versuchung, irgendwann nichts mehr zu fühlen und sich nicht mehr zu bemühen und nicht mehr zu kämpfen. Und dann gibt es diese Gleichgültigkeit, die sich dann ganz leise einschleichen kann.
0: Okay, und was ist seine Lösung dafür?
1: Ja, Cochran gibt da ein Versprechen. Er singt, es ist eine lange Nacht, aber ich verspreche, ich lasse das Feuer nicht kalt werden.
0: Das Feuer der Liebe nicht kalt werden lassen. Hier ist Love is a Fight von Cochran & Company im Album der Woche bei ERF Yes.

0: F steht für Freunde, die was unternehmen. Und F steht für Fazit bei ERF. Yes, jawohl, gleich gibt's ein Fazit. Und zwar zu unserem dieswöchigen Album der Woche. Runs in the Blood von Cochrane and Company. Zum Finale hören wir den Song Money Can't Buy. Samuel ist bei mir. Und du hast eine steile These als Fazit aufgestellt, die da lautet...
1: Ja, ich sage, dieses Album ist ein unbezahlbares Album.
0: Ist der Kaufpreis des Albums zu hoch? Oder was meinst du?
1: Gut, wenn du das Album, ne, Runs in the Blood für 800 Euro auf Apple Music irgendwo findest, sag bitte Bescheid, ne? Aber nee, unbezahlbar meine ich natürlich anders. Für mich ist das ein Album über Gnade. Gnade ist ja per Definition unverdient. Die kann ich mir nicht kaufen, nicht machen, nicht erarbeiten.
0: Okay, also ist das Album nicht unbezahlbar teuer, sondern unbezahlbar wertvoll. Finde ich ja beruhigend.
1: Ja, Cochrane & Co., die schaffen es durch ihre Songs, die Lyrics, die Music, Menschen näher zu Gott zu bringen. Und das ist unbezahlbar. Obwohl es ja irgendwie am Ende auch umsonst ist, weil wir es ja hier ganz easy hören können.
0: Das stimmt. Und genau deshalb passt der finale Song auch so gut, oder? Money can't buy. Es gibt Dinge, die man sich mit Geld nicht kaufen kann. Samuel, was ist denn das zum Beispiel?
1: Natürlich die Gnade, haben wir schon gehört.
0: Ja, Gnade, klar.
1: Ja, dann der Friede im Herzen und echte Lebensveränderung. Davon haben wir auch schon gehört in den Songs.
0: Mhm. Jetzt ist die Frage, wenn man es nicht kaufen kann, wo kriegt man es denn sonst her?
1: Ja, dazu muss man natürlich in den Song gleich reinhören. Aber natürlich kann man die nur bei Gott bekommen.
0: Ja, yes, money can't buy. Die Gnade von Gott könnt ihr euch nicht mehr kaufen. Die kriegt ihr einfach so geschenkt. Die Frage ist, nehmt ihr sie an oder nicht? Hier sind Cochrane and Company mit dem Album der Woche bei ERF. 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
1: Ich bin Felix Becker. Der Vorsitzende der Jungen Union Winkel schlägt eine geringere Rentenerhöhung zugunsten von BAföG und Elterngeld vor. Winkel sagte der Bild-Zeitung, die geplanten Einsparungen seien nicht gerecht verteilt.
2: Während die Rentenerhöhung von 4,2% unangetastet bleibe, solle die BAföG-Erhöhung komplett ausfallen. Beim Elterngeld drohe sogar eine Kürzung. Winkel schlug vor, die Renten nur um 3% steigen zu lassen. Dadurch hätte man etwa 5 Milliarden Euro mehr für Studenten und Familien. Timo Wiesner, Redaktion.
1: In der Debatte über die Rentenreform fordert der Deutsche Gewerkschaftsbund eine verpflichtende Betriebsrente für alle Beschäftigten.
3: DGB-Chefin Fahimi hat dem Redaktionsnetzwerk Deutschland gesagt, die zusätzliche Altersvorsorge solle von den Tarifparteien organisiert und von den Arbeitgebern mindestens mitfinanziert werden. Nach Angaben des DGB haben etwa 20 Millionen Beschäftigte derzeit keine betriebliche Altersvorsorge. Konkrete Vorschläge will Fahimi Ende des Monats vorlegen. Sie betonte, die Kosten dürften nicht allein den Arbeitnehmern aufgebürdet werden. Ulrike Klein, Redaktion.
1: In Kosovo wird heute ein neues Parlament gewählt. Es ist bereits die dritte Wahl innerhalb von nur 16 Monaten. Als Favorit gilt die linke Partei von Ministerpräsident Kurti. Sie war bereits bei beiden Wahlen im vergangenen Jahr stärkste Kraft geworden. Aufgrund der Mehrheitsverhältnisse konnte Kurti aber keine Regierung bilden. Die jetzt dritte Wahl wurde angesetzt, weil sich das Parlament nicht fristgerecht auf einen neuen Staatspräsidenten einigen konnte. Wie könnte der Krieg zwischen Russland und der Ukraine beendet werden? Darüber wollen Großbritannien, Frankreich und Deutschland heute beraten, zusammen mit der Ukraine selbst. In London ist für den Abend ein Treffen angesetzt mit dem britischen Premier Starmer, Frankreichs Präsident Macron und Kanzler Merz und dem ukrainischen Präsidenten Zelensky. Gemeinsam wollen sie über mögliche Verhandlungen über ein Kriegsende sprechen. Eine Lösung ist bisher nicht in Sicht. Papst Leo wird heute eine Messe im Zentrum Madrids abhalten. Es werden 1 Million Gläubige erwartet. Der Gottesdienst findet auf einem zentralen Platz der Metropole statt. Auch eine Fronleichnamsprozession ist geplant. Der Papst war gestern in Madrid eingetroffen. Er ist für eine Woche in Spanien und besucht neben der Hauptstadt auch Barcelona und die Kanarischen Inseln.
0: Die Nachrichten wurden bereitgestellt von Radio Aktuell. 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
1: Temperaturen Köln, Bonn 15, ebenso auch in Hamburg und Bremen, Berlin 20 Grad, in Dresden 18, Frankfurt am Main 16, Stuttgart 19, München 18, Erfurt 16 und Münster 14 Grad. Heute im Norden wolkig bis stark bewölkt mit Schauern, im Nordosten auch einzelne Gewitter. Nach Süden hin zunehmend freundlich und überwiegend trocken, Temperaturen zwischen 19 und 26 Grad. Die Aussichten morgen anfangs meist sonnig, später von Westen her mehr Wolken, in der Osthälfte bis zum Abend häufig sonnig. Zunächst trocken, später an den Alpen einzelne Schauer. Temperaturen zwischen 20 und 28 Grad.
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1: Du bist mehr als das Resultat deiner dunkelsten Momente. Wie ich dich sehe, definiert dich. Du bist mein Spiegelbild. Du bist mein wertvoller Schatz. Du bist mein Herzschlag. Mein Kind, du gehörst zu mir. Könntest du es doch nur mit meinen Augen sehen, dann wüsstest du, dass du gewollt bist. Wenn du meine Liebe in dein Herz lässt, dann zeige ich dir, du bist gewollt. Danny Gokey, Wanted.
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1: Ich bin Felix Becker. Der Vorsitzende der Jungen Union Winkel schlägt eine geringere Rentenerhöhung zugunsten von BAföG und Elterngeld vor. Winkel sagte der Bild-Zeitung, die geplanten Einsparungen seien nicht gerecht verteilt.
2: Während die Rentenerhöhung von 4,2% unangetastet bleibe, solle die BAföG-Erhöhung komplett ausfallen. Beim Elterngeld drohe sogar eine Kürzung. Winkel schlug vor, die Renten nur um 3% steigen zu lassen. Dadurch hätte man etwa 5 Milliarden Euro mehr für Studenten und Familien. Timo Wiesner, Redaktion.
1: In der Debatte über die Rentenreform fordert der Deutsche Gewerkschaftsbund eine verpflichtende Betriebsrente für alle Beschäftigten.
3: DGB-Chefin Fahimi hat dem Redaktionsnetzwerk Deutschland gesagt, die zusätzliche Altersvorsorge solle von den Tarifparteien organisiert und von den Arbeitgebern mindestens mitfinanziert werden. Nach Angaben des DGB haben etwa 20 Millionen Beschäftigte derzeit keine betriebliche Altersvorsorge. Konkrete Vorschläge will Fahimi Ende des Monats vorlegen. Sie betonte, die Kosten dürften nicht allein den Arbeitnehmern aufgebürdet werden. Ulrike Klein, Redaktion.
1: In Kosovo wird heute ein neues Parlament gewählt. Es ist bereits die dritte Wahl innerhalb von nur 16 Monaten. Als Favorit gilt die linke Partei von Ministerpräsident Kurti. Sie war bereits bei beiden Wahlen im vergangenen Jahr stärkste Kraft geworden. Aufgrund der Mehrheitsverhältnisse konnte Kurti aber keine Regierung bilden. Die jetzt dritte Wahl wurde angesetzt, weil sich das Parlament nicht fristgerecht auf einen neuen Staatspräsidenten einigen konnte. Wie könnte der Krieg zwischen Russland und der Ukraine beendet werden? Darüber wollen Großbritannien, Frankreich und Deutschland heute beraten, zusammen mit der Ukraine selbst. In London ist für den Abend ein Treffen angesetzt mit dem britischen Premier Starmer, Frankreichs Präsident Macron und Kanzler Merz und dem ukrainischen Präsidenten Zelensky. Gemeinsam wollen sie über mögliche Verhandlungen über ein Kriegsende sprechen. Eine Lösung ist bisher nicht in Sicht. Papst Leo wird heute eine Messe im Zentrum Madrids abhalten. Es werden 1 Million Gläubige erwartet. Der Gottesdienst findet auf einem zentralen Platz der Metropole statt. Auch eine Fronleichnamsprozession ist geplant. Der Papst war gestern in Madrid eingetroffen. Er ist für eine Woche in Spanien und besucht neben der Hauptstadt auch Barcelona und die Kanarischen Inseln.
0: Die Nachrichten wurden bereitgestellt von Radio Aktuell. 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
1: Temperaturen Köln, Bonn 18, Hamburg 15, ebenso auch in Bremen, Berlin 20, Dresden 21, Frankfurt am Main 20, Stuttgart 22, München 20, Erfurt 19 und Münster 16 Grad. Heute im Norden wolkig bis stark bewölkt mit Schauern, im Nordosten auch einzelne Gewitter. Nach Süden hin zunehmend freundlich und überwiegend trocken, Temperaturen zwischen 19 und 26 Grad. Die Aussichten morgen anfangs meist sonnig, später von Westen her mehr Wolken, in der Osthälfte bis zum Abend häufig sonnig. Zunächst trocken, später an den Alpen einzelne Schauer. Temperaturen zwischen 20 und 28 Grad.
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1: Um wirklich glücklich zu sein, muss man eine Aufgabe, einen geliebten Menschen und eine große Hoffnung haben. Ricarda Hoch.

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1: Ich bin Felix Becker. In der Debatte über die Rentenreform fordert der Deutsche Gewerkschaftsbund eine verpflichtende Betriebsrente für alle Beschäftigten.
2: DGB-Chefin Fahimi hat dem Redaktionsnetzwerk Deutschland gesagt, die zusätzliche Altersvorsorge solle von den Tarifparteien organisiert und von den Arbeitgebern mindestens mitfinanziert werden. Nach Angaben des DGB haben etwa 20 Millionen Beschäftigte derzeit keine betriebliche Altersvorsorge. Konkrete Vorschläge will Fahimi Ende des Monats vorlegen. Sie betonte, die Kosten dürften nicht allein den Arbeitnehmern aufgebürdet werden. Noah Ulrich, Redaktion.
1: In Deutschland sollen schwere Unfälle unter Cannabis-Einfluss künftig genauer erfasst werden. Das sieht ein Gesetzentwurf des Verkehrsministeriums vor. Die Polizei soll dabei auch den THC-Wert von Unfallbeteiligten dokumentieren. So will die Politik besser einschätzen, wie sich die Cannabis-Legalisierung auf die Verkehrssicherheit auswirkt. Für Autofahrer gilt bereits ein gesetzlicher Grenzwert, ähnlich der Promillegrenze bei Alkohol. Deutschland, Frankreich und Großbritannien beraten heute darüber, wie der russische Krieg gegen die Ukraine beendet werden kann. Dazu treffen sich in London die Regierungschefs der Länder, Merz, Macron und Starmer, mit dem ukrainischen Präsidenten Selenskyj. Selenskyj hat gerade erst dem russischen Präsidenten Putin ein persönliches Treffen in einem Drittstaat angeboten. Putin lehnte das ab. Im Kosovo wird heute ein neues Parlament gewählt. Es ist bereits die dritte Wahl innerhalb von nur 16 Monaten. Als Favorit gilt die linke Partei von Ministerpräsident Kurti. Sie war bereits bei beiden Wahlen im vergangenen Jahr stärkste Kraft geworden. Aufgrund der Mehrheitsverhältnisse konnte Kurti aber keine Regierung bilden. Die jetzt dritte Wahl wurde angesetzt, weil sich das Parlament nicht fristgerecht auf einen neuen Staatspräsidenten einigen konnte. Der deutsche Tennisprofi Alexander Zverev will sich im Finale der French Open seinen Traum vom ersten Grand-Slam-Titel erfüllen. Der 29-jährige Hamburger tritt gegen den Italiener Flavio Cobolli an und ist in dem Finalduell der Favorit. Das Match beginnt am Nachmittag. Der bislang letzte deutsche Grand-Slam-Erfolg liegt bei den Männern bereits 30 Jahre zurück. Damals holte Boris Becker bei den Australian Open seinen sechsten und letzten Sieg bei einem der weltweit vier wichtigsten Turniere.
0: Die Nachrichten wurden bereitgestellt von Radio Aktuell. 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
1: Die aktuellen Temperaturen: Köln, Bonn 18, Hamburg 15, ebenso auch in Bremen, Berlin 20, Dresden 21, Frankfurt am Main 20, Stuttgart 22, München 20, Erfurt 19 und Münster 16 Grad. Heute im Norden wolkig bis stark bewölkt mit Schauern, im Nordosten auch einzelne Gewitter. Nach Süden hin zunehmend freundlich und überwiegend trocken. Temperaturen zwischen 19 und 26 Grad. Die Aussichten morgen anfangs meist sonnig, später von Westen her mehr Wolken. In der Osthälfte bis zum Abend häufig sonnig. Zunächst trocken, später an den Alpen einzelne Schauer. Temperaturen zwischen 20 und 28 Grad.
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0: Der Spruch des Tages.
1: Ja, ich gehe nicht gerne in die Sauna. Nicht wegen der Hitze, sondern weil ich mich dabei unwohl fühle. So sichtbar, so ungeschützt vor anderen Menschen. Manche finden das prüde. Für mich zeigt es eher, wie tief das Bedürfnis ist, sich nicht bloßgestellt zu fühlen. Ein Bibelvers bringt mich dabei ins Nachdenken. Adam und seine Frau waren beide nackt, aber sie schämten sich nicht. Keine Scham, kein Verstecken, keine Angst vor dem Blick des anderen. Das war keine Schamlosigkeit, sondern vollständige Vertrautheit. Die beiden konnten einfach sie selbst sein. Ich glaube, genau danach sehnen wir uns eigentlich alle. Nicht unbedingt körperlich, sondern innerlich. Gesehen zu werden, wie man wirklich ist und trotzdem angenommen zu sein. Ohne Maske, ohne Rolle, ohne Schutzschicht. Vielleicht ist echte Nähe genau das, einen Menschen zu kennen und trotzdem zu lieben.
0: Der Spruch des Tages steht in der Bibel. Bibellesen auf bibleserver.com.

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1: Ich bin Felix Becker. In der Debatte über die Rentenreform fordert der Deutsche Gewerkschaftsbund eine verpflichtende Betriebsrente für alle Beschäftigten.
2: DGB-Chefin Fahimi hat dem Redaktionsnetzwerk Deutschland gesagt, die zusätzliche Altersvorsorge solle von den Tarifparteien organisiert und von den Arbeitgebern mindestens mitfinanziert werden. Nach Angaben des DGB haben etwa 20 Millionen Beschäftigte derzeit keine betriebliche Altersvorsorge. Konkrete Vorschläge will Fahimi Ende des Monats vorlegen. Sie betonte, die Kosten dürften nicht allein den Arbeitnehmern aufgebürdet werden. Noah Ulrich, Redaktion.
1: In Deutschland sollen schwere Unfälle unter Cannabis-Einfluss künftig genauer erfasst werden. Das sieht ein Gesetzentwurf des Verkehrsministeriums vor. Die Polizei soll dabei auch den THC-Wert von Unfallbeteiligten dokumentieren. So will die Politik besser einschätzen, wie sich die Cannabis-Legalisierung auf die Verkehrssicherheit auswirkt. Für Autofahrer gilt bereits ein gesetzlicher Grenzwert, ähnlich der Promillegrenze bei Alkohol. Deutschland, Frankreich und Großbritannien beraten heute darüber, wie der russische Krieg gegen die Ukraine beendet werden kann. Dazu treffen sich in London die Regierungschefs der Länder, Merz, Macron und Starmer, mit dem ukrainischen Präsidenten Selenskyj. Selenskyj hat gerade erst dem russischen Präsidenten Putin ein persönliches Treffen in einem Drittstaat angeboten. Putin lehnte das ab. In Kosovo wird heute ein neues Parlament gewählt. Es ist bereits die dritte Wahl innerhalb von nur 16 Monaten. Als Favorit gilt die linke Partei von Ministerpräsident Kurti. Sie war bereits bei beiden Wahlen im vergangenen Jahr stärkste Kraft geworden. Aufgrund der Mehrheitsverhältnisse konnte Kurti aber keine Regierung bilden. Die jetzt dritte Wahl wurde angesetzt, weil sich das Parlament nicht fristgerecht auf einen neuen Staatspräsidenten einigen konnte. Der deutsche Tennisprofi Alexander Zverev will sich im Finale der French Open seinen Traum vom ersten Grand-Slam-Titel erfüllen. Der 29-jährige Hamburger tritt gegen den Italiener Flavio Cobolli an und ist in dem Finalduell der Favorit. Das Match beginnt am Nachmittag. Der bislang letzte deutsche Grand-Slam-Erfolg liegt bei den Männern bereits 30 Jahre zurück. Damals holte Boris Becker bei den Australian Open seinen sechsten und letzten Sieg bei einem der weltweit vier wichtigsten Turniere.
0: Die Nachrichten wurden bereitgestellt von Radio Aktuell. 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
1: Die aktuellen Temperaturen: Köln, Bonn 18, Hamburg 15, ebenso auch in Bremen, Berlin 20, Dresden 21, Frankfurt am Main 20, Stuttgart 22, München 20, Erfurt 19 und Münster 16 Grad. Heute im Norden wolkig bis stark bewölkt mit Schauern, im Nordosten auch einzelne Gewitter. Nach Süden hin zunehmend freundlich und überwiegend trocken. Temperaturen zwischen 19 und 26 Grad. Die Aussichten morgen anfangs meist sonnig, später von Westen her mehr Wolken. In der Osthälfte bis zum Abend häufig sonnig. Zunächst trocken, später an den Alpen einzelne Schauer. Temperaturen zwischen 20 und 28 Grad.

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1: Meine liebe Martha, du sorgst dich um so viele Kleinigkeiten. Im Grunde ist doch nur eines wirklich wichtig. Maria hat erkannt, was das ist, und ich werde es ihr nicht nehmen.
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1: Ich bin Felix Becker. Die Bundesregierung setzt eine EU-Richtlinie zur Gehaltslücke zwischen Männern und Frauen nicht rechtzeitig um. Heute läuft die Frist dafür aus.
2: Die EU verlangt mehr Transparenz in dem Bereich. Zum Beispiel sollen Beschäftigte Auskunft darüber verlangen können, wie hoch bei vergleichbaren Tätigkeiten das durchschnittliche Entgelt ist, je nach Geschlecht. In Deutschland verdienen Frauen brutto durchschnittlich fast 16% weniger als Männer. Das zeigen Daten von Eurostat von 2024. EU-weit liegt der Unterschied demnach bei rund 11%. Ulrike Klein, Redaktion.
1: Der Vorsitzende der Jungen Union Winkel schlägt eine geringere Rentenerhöhung zugunsten von BAföG und Elterngeld vor. Winkel sagte der Bild-Zeitung, die geplanten Einsparungen seien nicht gerecht verteilt.
3: Während die Rentenerhöhung von 4,2% unangetastet bleibe, solle die BAföG-Erhöhung komplett ausfallen. Beim Elterngeld drohe sogar eine Kürzung. Winkel schlug vor, die Renten nur um 3% steigen zu lassen. Dadurch hätte man etwa 5 Milliarden Euro mehr für Studenten und Familien. Timo Wiesner, Redaktion.
1: Eine russische Drohne hat nach ukrainischen Angaben ein Lager für abgebrannte Brennelemente in der Nähe des Atomkraftwerks Tschernobyl getroffen. Ein Gebäude sei teilweise zerstört worden, hieß es. Das Feuer habe gelöscht werden können. Die Strahlenwerte lägen innerhalb der festgelegten Grenzwerte. Der Leiter der Internationalen Atomenergiebehörde Grossi nannte den Vorfall äußerst besorgniserregend. Im Kosovo wird heute ein neues Parlament gewählt. Es ist bereits die dritte Wahl innerhalb von nur 16 Monaten. Als Favorit gilt die linke Partei von Ministerpräsident Kurti. Sie war bereits bei beiden Wahlen im vergangenen Jahr stärkste Kraft geworden. Aufgrund der Mehrheitsverhältnisse konnte Kurti aber keine Regierung bilden. Die jetzt dritte Wahl wurde angesetzt, weil sich das Parlament nicht fristgerecht auf einen neuen Staatspräsidenten einigen konnte. Papst Leo hat in der spanischen Hauptstadt Madrid vor über einer Million Gläubigen eine Messe unter freiem Himmel gefeiert. Der Andrang war so groß, dass die Polizei die Zugänge zum zentralen Veranstaltungsort sperren musste. In seiner Predigt sagte Leo, der Glaube dürfe nicht privat bleiben, sondern müsse im Alltag und in der Gesellschaft sichtbar werden. Der Papst hatte gestern seine einwöchige Spanienreise begonnen.
0: Die Nachrichten wurden bereitgestellt von Radio Aktuell. 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
1: Die aktuellen Temperaturen: Köln, Bonn 18, Hamburg 15, ebenso auch in Bremen, Berlin 20, Dresden 21, Frankfurt am Main 20, Stuttgart 22, München 20, Erfurt 19 und Münster 16 Grad. Heute im Norden wolkig bis stark bewölkt mit Schauern, im Nordosten auch einzelne Gewitter. Nach Süden hin zunehmend freundlich und überwiegend trocken. Temperaturen zwischen 19 und 26 Grad. Die Aussichten morgen anfangs meist sonnig, später von Westen her mehr Wolken, in der Osthälfte bis zum Abend häufig sonnig. Zunächst trocken, später an den Alpen einzelne Schauer. Temperaturen zwischen 20 und 28 Grad.

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2: Jesus liebt dich, egal wer du bist, egal was du getan hast oder wo du warst. Er hält dein Herz fest. Alles ist dir vergeben, denn er hat für dich das Kreuz getragen. Er ist gestorben und wieder auferstanden, damit du neues Leben finden kannst. Ich bete dafür, dass du dich immer wieder daran erinnerst, wie sehr Jesus dich liebt. Sanctus Real. Jesus loves you.
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2: Ich bin Felix Becker. Die Bundesregierung setzt eine EU-Richtlinie zur Gehaltslücke zwischen Männern und Frauen nicht rechtzeitig um. Heute läuft die Frist dafür aus.
3: Die EU verlangt mehr Transparenz in dem Bereich. Zum Beispiel sollen Beschäftigte Auskunft darüber verlangen können, wie hoch bei vergleichbaren Tätigkeiten das durchschnittliche Entgelt ist, je nach Geschlecht. In Deutschland verdienen Frauen brutto durchschnittlich fast 16% weniger als Männer. Das zeigen Daten von Eurostat von 2024. EU-weit liegt der Unterschied demnach bei rund 11%. Ulrike Klein, Redaktion.
2: Der Vorsitzende der Jungen Union Winkel schlägt eine geringere Rentenerhöhung zugunsten von BAföG und Elterngeld vor. Winkel sagte der Bild-Zeitung, die geplanten Einsparungen seien nicht gerecht verteilt.
4: Während die Rentenerhöhung von 4,2% unangetastet bleibe, solle die BAföG-Erhöhung komplett ausfallen. Beim Elterngeld drohe sogar eine Kürzung. Winkel schlug vor, die Renten nur um 3% steigen zu lassen. Dadurch hätte man etwa 5 Milliarden Euro mehr für Studenten und Familien. Timo Wiesner, Redaktion.
2: Eine russische Drohne hat nach ukrainischen Angaben ein Lager für abgebrannte Brennelemente in der Nähe des Atomkraftwerks Tschernobyl getroffen. Ein Gebäude sei teilweise zerstört worden, hieß es. Das Feuer habe gelöscht werden können. Die Strahlenwerte lägen innerhalb der festgelegten Grenzwerte. Der Leiter der Internationalen Atomenergiebehörde Grossi nannte den Vorfall äußerst besorgniserregend. Im Kosovo wird heute ein neues Parlament gewählt. Es ist bereits die dritte Wahl innerhalb von nur 16 Monaten. Als Favorit gilt die linke Partei von Ministerpräsident Kurti. Sie war bereits bei beiden Wahlen im vergangenen Jahr stärkste Kraft geworden. Aufgrund der Mehrheitsverhältnisse konnte Kurti aber keine Regierung bilden. Die jetzt dritte Wahl wurde angesetzt, weil sich das Parlament nicht fristgerecht auf einen neuen Staatspräsidenten einigen konnte. Papst Leo hat in der spanischen Hauptstadt Madrid vor über 1 Million Gläubigen eine Messe unter freiem Himmel gefeiert. Der Andrang war so groß, dass die Polizei die Zugänge zum zentralen Veranstaltungsort sperren musste. In seiner Predigt sagte Leo, der Glaube dürfe nicht privat bleiben, sondern müsse im Alltag und in der Gesellschaft sichtbar werden. Der Papst hatte gestern seine einwöchige Spanienreise begonnen.
1: Die Nachrichten wurden bereitgestellt von Radio Aktuell. 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
2: Die aktuellen Temperaturen: Köln, Bonn 18, Hamburg 15, ebenso auch in Bremen, Berlin 20, Dresden 21, Frankfurt am Main 20, Stuttgart 22, München 20, Erfurt 19 und Münster 16 Grad. Heute im Norden wolkig bis stark bewölkt mit Schauern, im Nordosten auch einzelne Gewitter. Nach Süden hin zunehmend freundlich und überwiegend trocken, Temperaturen zwischen 19 und 26 Grad. Die Aussichten morgen anfangs meist sonnig, später von Westen her mehr Wolken, in der Osthälfte bis zum Abend häufig sonnig. Zunächst trocken, später an den Alpen einzelne Schauer. Temperaturen zwischen 20 und 28 Grad.

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2: Die Sonne scheint für dich, deinethalben. Und wenn sie müde wird, fängt der Mond an. Und dann werden die Sterne angezündet. Sören Kierkegaard.

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1: Ich bin Felix Becker. Der Sozialverband Deutschland kritisiert die verspätete Umsetzung der EU-Richtlinie zur Lohntransparenz. Verbandschefin Engelmeier warnte, Frauen würden dadurch weiterhin schlechter bezahlt und seien im Alter häufiger von Armut bedroht.
2: Die EU-Richtlinie verpflichtet Arbeitgeber dazu, mehr Transparenz bei Gehältern zu schaffen und Auskunft über Lohnunterschiede zwischen Frauen und Männern zu geben. Deutschland hätte die Vorgaben eigentlich bis morgen in nationales Recht umsetzen müssen. Bundesfamilienministerin Prien strebt jedoch Änderungen an und will die Regelung erst Anfang kommenden Jahres anwenden. Nun muss die Europäische Kommission entscheiden, ob sie ein Vertragsverletzungsverfahren gegen Deutschland einleitet. Ulrike Klein, Redaktion.
1: Der Vorsitzende der Jungen Union Winkel fordert eine geringere Rentenerhöhung zugunsten von Studierenden und Familien. Der CDU-Politiker kritisierte, die geplanten Sparmaßnahmen der Bundesregierung würden die Generationen nicht gleichmäßig belasten.
3: Winkel verwies darauf, dass die Renten wie geplant um 4,2% steigen sollen, während eine Erhöhung des BAföGs ausbleiben könnte und beim Elterngeld Kürzungen drohen. Das sei aus seiner Sicht nicht ausgewogen. Stattdessen schlägt er vor, die Rentenerhöhung auf 3% zu begrenzen. Nach seinen Angaben könnten dadurch rund 5 Milliarden Euro frei werden, um das BAföG zu stärken und Einschnitte beim Elterngeld zu vermeiden. Timo Wiesner, Redaktion.
1: Bundespräsident Steinmeier hat seine Vorbehalte gegen eine deutsche Bewerbung für die Olympischen Spiele 2036 zurückgestellt. Nach Informationen des ARD-Hauptstadtstudios ist er inzwischen überzeugt, dass verantwortungsvoll mit dem historisch sensiblen Datum umgegangen würde. Bislang hatte der Bundespräsident eine Bewerbung für 2036 kritisch gesehen. Hintergrund ist, dass die Olympischen Spiele 1936 in Berlin von den Nationalsozialisten als Propagandainstrument genutzt wurden. Papst Leo hat in der spanischen Hauptstadt Madrid vor über einer Million Gläubigen eine Messe unter freiem Himmel gefeiert. Der Andrang war so groß, dass die Polizei die Zugänge zum zentralen Veranstaltungsort sperren musste. In seiner Predigt sagte Leo, der Glaube dürfe nicht privat bleiben, sondern müsse im Alltag und in der Gesellschaft sichtbar werden. Der Papst hatte gestern seine einwöchige Spanienreise begonnen.
0: Die Nachrichten wurden bereitgestellt von Radio Aktuell. 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
1: Die aktuellen Temperaturen: Köln, Bonn 18, Hamburg 15, ebenso auch in Bremen, Berlin 20, Dresden 21, Frankfurt am Main 20, Stuttgart 22, München 20, Erfurt 19 und Münster 16 Grad. Heute im Norden wolkig bis stark bewölkt mit Schauern, im Nordosten auch einzelne Gewitter. Nach Süden hin zunehmend freundlich und überwiegend trocken. Temperaturen zwischen 19 und 26 Grad. Die Aussichten morgen anfangs meist sonnig, später von Westen her mehr Wolken. In der Osthälfte bis zum Abend häufig sonnig. Zunächst trocken, später an den Alpen einzelne Schauer. Temperaturen zwischen 20 und 28 Grad.
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1: Ja, ich gehe nicht gerne in die Sauna. Nicht wegen der Hitze, sondern weil ich mich dabei unwohl fühle. So sichtbar, so ungeschützt vor anderen Menschen. Manche finden das prüde. Für mich zeigt es eher, wie tief das Bedürfnis ist, sich nicht bloßgestellt zu fühlen. Ein Bibelvers bringt mich dabei ins Nachdenken. Adam und seine Frau waren beide nackt, aber sie schämten sich nicht. Keine Scham, kein Verstecken, keine Angst vor dem Blick des anderen. Das war keine Schamlosigkeit, sondern vollständige Vertrautheit. Die beiden konnten einfach sie selbst sein. Ich glaube, genau danach sehnen wir uns eigentlich alle. Nicht unbedingt körperlich, sondern innerlich. Gesehen zu werden, wie man wirklich ist und trotzdem angenommen zu sein. Ohne Maske, ohne Rolle, ohne Schutzschicht. Vielleicht ist echte Nähe genau das, einen Menschen zu kennen und trotzdem zu lieben.
0: Der Spruch des Tages steht in der Bibel. 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
1: Ich bin Felix Becker. Der Sozialverband Deutschland kritisiert die verspätete Umsetzung der EU-Richtlinie zur Lohntransparenz. Verbandschefin Engelmeier warnte, Frauen würden dadurch weiterhin schlechter bezahlt und seien im Alter häufiger von Armut bedroht.
2: Die EU-Richtlinie verpflichtet Arbeitgeber dazu, mehr Transparenz bei Gehältern zu schaffen und Auskunft über Lohnunterschiede zwischen Frauen und Männern zu geben. Deutschland hätte die Vorgaben eigentlich bis morgen in nationales Recht umsetzen müssen. Bundesfamilienministerin Prien strebt jedoch Änderungen an und will die Regelung erst Anfang kommenden Jahres anwenden. Nun muss die Europäische Kommission entscheiden, ob sie ein Vertragsverletzungsverfahren gegen Deutschland einleitet. Ulrike Klein, Redaktion.
1: Der Vorsitzende der Jungen Union Winkel fordert eine geringere Rentenerhöhung zugunsten von Studierenden und Familien. Der CDU-Politiker kritisierte, die geplanten Sparmaßnahmen der Bundesregierung würden die Generationen nicht gleichmäßig belasten.
3: Winkel verwies darauf, dass die Renten wie geplant um 4,2% steigen sollen, während eine Erhöhung des BAföGs ausbleiben könnte und beim Elterngeld Kürzungen drohen. Das sei aus seiner Sicht nicht ausgewogen. Stattdessen schlägt er vor, die Rentenerhöhung auf 3% zu begrenzen. Nach seinen Angaben könnten dadurch rund 5 Milliarden Euro frei werden, um das BAföG zu stärken und Einschnitte beim Elterngeld zu vermeiden. Timo Wiesner, Redaktion.
1: Bundespräsident Steinmeier hat seine Vorbehalte gegen eine deutsche Bewerbung für die Olympischen Spiele 2036 zurückgestellt. Nach Informationen des ARD-Hauptstadtstudios ist er inzwischen überzeugt, dass verantwortungsvoll mit dem historisch sensiblen Datum umgegangen würde. Bislang hatte der Bundespräsident eine Bewerbung für 2036 kritisch gesehen. Hintergrund ist, dass die Olympischen Spiele 1936 in Berlin von den Nationalsozialisten als Propagandainstrument genutzt wurden. Papst Leo hat in der spanischen Hauptstadt Madrid vor über einer Million Gläubigen eine Messe unter freiem Himmel gefeiert. Der Andrang war so groß, dass die Polizei die Zugänge zum zentralen Veranstaltungsort sperren musste. In seiner Predigt sagte Leo, der Glaube dürfe nicht privat bleiben, sondern müsse im Alltag und in der Gesellschaft sichtbar werden. Der Papst hatte gestern seine einwöchige Spanienreise begonnen.
0: Die Nachrichten wurden bereitgestellt von Radio Aktuell. 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
1: Die aktuellen Temperaturen: Köln, Bonn 18, Hamburg 15, ebenso auch in Bremen, Berlin 20, Dresden 21, Frankfurt am Main 20, Stuttgart 22, München 20, Erfurt 19 und Münster 16 Grad. Heute im Norden wolkig bis stark bewölkt mit Schauern, im Nordosten auch einzelne Gewitter. Nach Süden hin zunehmend freundlich und überwiegend trocken, Temperaturen zwischen 19 und 26 Grad. Die Aussichten morgen anfangs meist sonnig, später von Westen her mehr Wolken, in der Osthälfte bis zum Abend häufig sonnig. Zunächst trocken, später an den Alpen einzelne Schauer. Temperaturen zwischen 20 und 28 Grad.

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0: 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Auf ein Wort.
1: Nicht die Gesunden brauchen den Arzt, sondern die Kranken. Ich bin gekommen, um Sünder zur Umkehr von ihren Sünden zu rufen und nicht, um meine Zeit mit denen zu verbringen, die sich schon für gut genug halten.
0: Auf ein Wort mit Jesus. 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
1: Ich bin Felix Becker. Der Sozialverband Deutschland kritisiert die verspätete Umsetzung der EU-Richtlinie zur Lohntransparenz. Verbandschefin Engelmeier warnte, Frauen würden dadurch weiterhin schlechter bezahlt und seien im Alter häufiger von Armut bedroht.
2: Die EU-Richtlinie verpflichtet Arbeitgeber dazu, mehr Transparenz bei Gehältern zu schaffen und Auskunft über Lohnunterschiede zwischen Frauen und Männern zu geben. Deutschland hätte die Vorgaben eigentlich bis morgen in nationales Recht umsetzen müssen. Bundesfamilienministerin Prien strebt jedoch Änderungen an und will die Regelung erst Anfang kommenden Jahres anwenden. Nun muss die Europäische Kommission entscheiden, ob sie ein Vertragsverletzungsverfahren gegen Deutschland einleitet. Ulrike Klein, Redaktion.
1: Der Vorsitzende der Jungen Union Winkel fordert eine geringere Rentenerhöhung zugunsten von Studierenden und Familien. Der CDU-Politiker kritisierte, die geplanten Sparmaßnahmen der Bundesregierung würden die Generationen nicht gleichmäßig belasten.
3: Winkel verwies darauf, dass die Renten wie geplant um 4,2% steigen sollen, während eine Erhöhung des BAföGs ausbleiben könnte und beim Elterngeld Kürzungen drohen. Das sei aus seiner Sicht nicht ausgewogen. Stattdessen schlägt er vor, die Rentenerhöhung auf 3% zu begrenzen. Nach seinen Angaben könnten dadurch rund 5 Milliarden Euro frei werden, um das BAföG zu stärken und Einschnitte beim Elterngeld zu vermeiden. Timo Wiesner, Redaktion.
1: Bundespräsident Steinmeier hat seine Vorbehalte gegen eine deutsche Bewerbung für die Olympischen Spiele 2036 zurückgestellt. Nach Informationen des ARD-Hauptstadtstudios ist er inzwischen überzeugt, dass verantwortungsvoll mit dem historisch sensiblen Datum umgegangen würde. Bislang hatte der Bundespräsident eine Bewerbung für 2036 kritisch gesehen. Hintergrund ist, dass die Olympischen Spiele 1936 in Berlin von den Nationalsozialisten als Propagandainstrument genutzt wurden. Papst Leo hat in der spanischen Hauptstadt Madrid vor über einer Million Gläubigen eine Messe unter freiem Himmel gefeiert. Der Andrang war so groß, dass die Polizei die Zugänge zum zentralen Veranstaltungsort sperren musste. In seiner Predigt sagte Leo, der Glaube dürfe nicht privat bleiben, sondern müsse im Alltag und in der Gesellschaft sichtbar werden. Der Papst hatte gestern seine einwöchige Spanienreise begonnen.
0: Die Nachrichten wurden bereitgestellt von Radio Aktuell. 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
1: In den kommenden Stunden teils wolkig, teils klar. Letzte Schauer klingen rasch ab. Anschließend bleibt es erstmal trocken. Die Aussichten: Der Montag präsentiert sich anfangs meist sonnig, später von Westen her mehr Wolken, in der Osthälfte bis zum Abend häufig sonnig. An den Alpen erst trocken, dann später einzelne Schauer und Gewitter. Am Abend sind im Westen und Nordwesten örtlich kräftige Gewitter möglich. Temperaturen zwischen 20 und 28 Grad.
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4: Schönen guten Tag. Wir starten mit dem Album der Woche bei ERF Yes. Runs in the Blood heißt die gute Platte von der Band Cochran and Company. Die kommt aus den USA, machen Popmusik mit einem Soul- und Blues-Anstrich und haben zumindest in den USA schon einige Radio-Hits gelandet. Ihr aktuelles Album ist gerade erst erschienen und Samuel, du hast schon ein bisschen reingehört. Erzähl doch mal, was erwartet uns da?
5: Ja, uns erwartet großes Leben veränderndes.
4: Oh, das klingt gut.
5: Denn wie der Albumtitel, ne, es sagt, runs in the blood, es geht bis ins Blut, es geht ans Eingemachte. Es geht wirklich um Lebensveränderung, aber natürlich auch erstmal um die Frage, kann ich mich eigentlich überhaupt verändern? Und ich kenne diese Frage gut und dann kommen auch noch diese zusätzlichen inneren Stimmen, die dann sagen, ne, du änderst dich niemals, du bist und bleibst so, wie du jetzt gerade bist. Mhm. Aber der Leadsänger Michael Cochran ist fest davon überzeugt, dass Veränderung möglich ist und er hat auch einen Beweis dafür.
4: Na, da bin ich gespannt. Schieß los. Wie lautet dieser Beweis?
5: Ja, nicht so gierig, ne? Ja, aber klar, der Beweis, so sagt Michael Cochran, ist er selbst. Denn im Titeltrack Runs in the Blood singt er von seinem eigenen Leben, wie es vorher war und was dann passiert, als Gott reingekommen ist. Und er ist der Beweis dafür, dass Gottes Kraft quasi bis in sein Blut gedrungen ist und von innen heraus alles verändert hat.
4: Okay, und ich nehme mal an zum Positiven.
5: Genau.
4: Sehr gut. Wie drückt er das musikalisch aus?
5: Ja, also ich mag ja E-Gitarren und der Song startet auch mit einem eingängigen E-Gitarren-Intro. Da hat er also schon mal alles richtig gemacht. Und dann übernimmt seine raue Soul-Stimme und es wird emotional. Das sitzt und geht ins Blut.
4: Na, dann lassen wir es mal in unser Blut. Hier ist Runs in the Blood, der Titeltrack vom Album der Woche von Cochrane & Company bei ERF Yes.

0: mittendrin statt nur dabei. ERF Yes mit dem Album der Woche habt ihr im Ohr. Diese Woche singen Cochran and Company für euch von ihrem neuen Album Runs in the Blood. Die Band ist bekannt für hoffnungsgefüllte Texte und die brauchen wir heute ja mehr denn je, oder? Stand My Ground ist genauso ein Song, der solchen Text liefert. Es geht ums Kämpfen und ums Nicht-Aufgeben. Samuel, erzähl, wie klingt so ein Kampfsong?
1: Ja, ich leg mal los mit ein paar Lyrics. Ich bin ein Kämpfer, ich bin ein Survivor und ich werde jetzt nicht damit aufhören.
0: Yes, klingt so ein bisschen nach Rocky, ne?
1: Ja, das ist auf jeden Fall so die Haltung, die man da durchspürt von dem Song Stand My Ground. Zumindest im Refrain, denn in den Strophen hört man dann auf einmal so Risse dazwischen, die Herausforderung, die langen Nächte, das Gewicht auf den Schultern, die Angst.
0: Oh, ich höre schon raus, es ist nicht so einfach, das mit dem Kämpfen. Kämpfer, Überlebender, wie geht denn das wirklich? Woher bekommt er diese Kraft, dieses Selbstbewusstsein, dass er am Ende singt, ich werde siegen?
1: Ja, die Band Cochran & Co. sind Christen und beziehen sich in dem Sinne auch öfters auf die Bibel. Ich bin da auch auf ein paar Worte aus der Bibel gestoßen, die eigentlich genau so klingen und die auch verraten, woher diese Kraft kommt. Da heißt es dann, werdet stark durch Jesus, seine Kraft kann euch stark machen, greift zu all den Waffen, die Gott für euch bereithält, zieht seine Rüstung an, dann könnt ihr alle heimtückischen Anschläge des Teufels abwehren, bleibt standhaft, also stand your ground, und nur so könnt ihr das Feld behaupten und den Sieg erringen. Und genau davon singt Cochran dann eben auch in der Bridge. Keine Scham wird mich umwerfen, keine Lügen werden mich umwerfen, kein Teufel wird mich umwerfen. Ich stehe auf festem Grund.
0: Feststehen in Jesus. Ich glaube, das ist das, was wir alle wollen. Und das wollen wir jetzt auch hören. Das ist Stand My Ground von Cochran & Company aus dem Album der Woche bei ERF Yes.

0: Durch den Alltag geht's mit ERF Yes und wir sind mittendrin im Album der Woche von Cochran and Company, Runs in the Blood. Michael Cochran ist nicht nur der Sänger der Band, er ist auch Worship Leader und singt nicht über Gnade, weil es sich gut anhört, sondern weil er sie selbst in seinem Leben erlebt hat. So ist sein Song What Grace Can Do entstanden. Was kann Gnade denn so tun, Samuel?
1: Ja, um das zu verstehen, müssen wir erstmal sehen, was Sünde tun kann. Zumindest beginnt Cochran seinen Song so: Ich habe gesehen, was Sünde tun kann. Sie zieht runter, sie stiehlt, sie zerstört. Sie kann uns gefangen halten in Süchten, in Abhängigkeiten. Sie kann Ehen zerstören, sie kann zum Lügen führen. Ja, und dieser Griff der Sünde kann sich dann auch sehr mächtig anfühlen.
0: Boah, schwerer Tobak auf den heutigen Tag. Wenn man da so mittendrin steckt, ich glaube, das ist dann auch der Punkt, wo sich Gnade fast unerreichbar anfühlt, oder?
1: Ja, das ist irgendwie fast so, wie wenn ich in den Sumpf gefallen bin, im Sumpf der Sünde, und darin versinke und dann versuche ich mich an den eigenen Haaren so herauszuziehen. Das klappt natürlich nicht. Und so ein Sumpf ist mächtig, aber die Bibel sagt, wo die Sünde mächtig geworden ist, da ist die Gnade noch viel mächtiger geworden. Und Jesus, der dann so außerhalb des Sumpfes steht, der packt mich dann, wenn ich meine Hand nach ihm ausstrecke, und zieht mich immer wieder raus.
0: Also selbst im tiefsten Matsch ist Jesus am Start und kann einen rausholen. Finde ich sehr hoffnungsvoll. Wie klingt das denn bei Cochran?
1: Ja, er macht eben diesen Gegensatz. Am Anfang singt er, ich habe gesehen, was Sünde tun kann. Doch am Ende singt er, ich habe gesehen, was Gnade tun kann. Und diese Gnade, von der er singt, ist eben Jesus, der uns immer wieder aus dem Sumpf der Sünde zieht.
0: Gnade ist mächtiger als Sünde. Hier ist What Grace Can Do von Cochran and Company und dem Album der Woche bei ERF Yes.

0: Wir sind am Start für euch mit dem Album der Woche bei ERFES von Cochrane and Company aus den USA. Ihr neues Album heißt Runs in the Blood und was die Band so stark macht, sie singen nicht glatt gebügelt, alles wird gut, sondern nehmen auch mal vor den schwierigen Themen kein Blatt vor den Mund. Und auch wenn es heute um das klassische Thema Liebe geht, verfallen sie nicht den romantisierten Vorstellungen, sondern sagen Love is a fight, also Liebe ist ein Kampf. Samuel, sag mal, klingt für mich erstmal ein bisschen nach Streit, oder?
1: Ja, ich höre das auch so ein bisschen durch. Zwei Menschen, ne, die in einer Beziehung sind, sind so fast schon im Boxring gegeneinander. Und vielleicht, ehrlich gesagt, ist das auch nicht allzu fern von der Realität. Beziehungen, wo man kämpft, aber eher dann gegeneinander. Aber Cochrane meint genau das Gegenteil. Wenn er von Kämpfen singt, dann meint er füreinander kämpfen und nicht gegeneinander.
0: Alright, aber wenn man kämpft, dann geht's doch schnell, dass in der Hitze des Alltags das Ganze sehr emotional wird und man sich dann doch in ein schnelles, böses Wort verliert, oder? Wie soll das gut gehen?
1: Stimmt, ja, manchmal sind die wilden, emotionalen Momente aber sogar noch ein gutes Zeichen. Wenn man streitet und noch kämpft, dann ist da noch Glut, dann ist da noch Feuer. Denn Cochrane singt von etwas Gefährlichem, nämlich die Versuchung, irgendwann nichts mehr zu fühlen und sich nicht mehr zu bemühen und nicht mehr zu kämpfen. Und dann gibt es diese Gleichgültigkeit, die sich dann ganz leise einschleichen kann.
0: Okay, und was ist seine Lösung dafür?
1: Ja, Cochrane gibt da ein Versprechen. Er singt, es ist eine lange Nacht, aber ich verspreche, ich lasse das Feuer nicht kalt werden.
0: Das Feuer der Liebe nicht kalt werden lassen. Hier ist Love is a Fight von Cochrane and Company im Album der Woche bei ERFES.

0: F steht für Freunde, die was unternehmen. Und F steht für Fazit bei ERF. Yes, jawohl, gleich gibt's ein Fazit. Und zwar zu unserem dieswöchigen Album der Woche. Runs in the Blood von Cochran and Company. Zum Finale hören wir den Song Money Can't Buy. Samuel ist bei mir. Und du hast eine steile These als Fazit aufgestellt, die da lautet...
1: Ja, ich sage, dieses Album ist ein unbezahlbares Album.
0: Ist der Kaufpreis des Albums zu hoch? Oder was meinst du?
1: Gut, wenn du das Album, ne, Runs in the Blood für 800 Euro auf Apple Music irgendwo findest, sag bitte Bescheid, ne? Aber nee, unbezahlbar meine ich natürlich anders. Für mich ist das ein Album über Gnade. Gnade ist ja per Definition unverdient. Die kann ich mir nicht kaufen, nicht machen, nicht erarbeiten.
0: Okay, also ist das Album nicht unbezahlbar teuer, sondern unbezahlbar wertvoll. Finde ich ja beruhigend.
1: Ja, Cochran & Co., die schaffen es durch ihre Songs, die Lyrics, die Music, Menschen näher zu Gott zu bringen. Und das ist unbezahlbar. Obwohl es ja irgendwie am Ende auch umsonst ist, weil wir es ja hier ganz easy hören können.
0: Das stimmt. Und genau deshalb passt der finale Song auch so gut, oder? Money can't buy. Es gibt Dinge, die man sich mit Geld nicht kaufen kann. Samuel, was ist denn das zum Beispiel?
1: Natürlich mit die Gnade, ja, haben wir schon gehört.
0: Ja, Gnade, klar.
1: Ja, dann der Friede im Herzen und echte Lebensveränderung. Davon haben wir auch schon gehört in den Songs.
0: Mhm. Jetzt ist die Frage, wenn man es nicht kaufen kann, wo kriegt man es denn sonst her?
1: Ja, dazu muss man natürlich in den Song gleich reinhören. Aber natürlich kann man die nur bei Gott bekommen.
0: Ja, yes, money can't buy. Die Gnade von Gott könnt ihr euch nicht verkaufen. Die kriegt ihr einfach so geschenkt. Die Frage ist, nehmt ihr sie an oder nicht? Wir sind Cochran and Company mit dem Album der Woche bei ERF. Yes.
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1: Es gibt keine Norm, wie wir sein sollten. Es geht darum, herauszufinden, was Gott in uns hineingelegt hat, damit wir uns daran freuen. Bill Heibels.

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1: Ja, ich gehe nicht gerne in die Sauna. Nicht wegen der Hitze, sondern weil ich mich dabei unwohl fühle. So sichtbar, so ungeschützt vor anderen Menschen. Manche finden das prüde. Für mich zeigt es eher, wie tief das Bedürfnis ist, sich nicht bloßgestellt zu fühlen. Ein Bibelvers bringt mich dabei ins Nachdenken. Adam und seine Frau waren beide nackt, aber sie schämten sich nicht. Keine Scham, kein Verstecken, keine Angst vor dem Blick des anderen. Das war keine Schamlosigkeit, sondern vollständige Vertrautheit. Die beiden konnten einfach sie selbst sein. Ich glaube, genau danach sehnen wir uns eigentlich alle. Nicht unbedingt körperlich, sondern innerlich. Gesehen zu werden, wie man wirklich ist und trotzdem angenommen zu sein. Ohne Maske, ohne Rolle, ohne Schutzschicht. Vielleicht ist echte Nähe genau das, einen Menschen zu kennen und trotzdem zu lieben.
0: Der Spruch des Tages steht in der Bibel. Bibellesen auf bibleserver.com.

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Vater unser im Himmel, geheiligt werde dein Name, dein Reich komme, dein Wille geschehe, wie im Himmel so auf Erden. Unser tägliches Brot gib uns heute und vergib uns unsere Schuld, wie auch wir vergeben unseren Schuldigern. Und führe uns nicht in Versuchung, sondern erlöse uns von dem Bösen. Denn dein ist das Reich und die Kraft und die Herrlichkeit in Ewigkeit.

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1: Die Freunde von Jesus haben einen besonderen Auftrag bekommen. Sie sollten sich bei wildfremden Menschen einen Esel ausleihen. Einfach mit dem Hinweis, Jesus braucht ihn, danach bringen wir ihn wieder zurück. Noch erstaunlicher ist, diese Erklärung hat tatsächlich ausgereicht. In der Bibel heißt es, sie sagten, was Jesus ihnen aufgetragen hatte und man ließ sie gehen. Ob man das vielleicht auch selbst erleben kann? Mal ausprobieren, ob Jesus etwas zu sagen hat zu meinen Fragen, Problemen oder Sorgen. Bin ich bereit, wie die Jünger damals, Jesus zu vertrauen und auch ungewöhnlichen Aufträgen und Impulsen von ihm zu folgen? Ich ahne, das könnte wirklich klappen.
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